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1: Ich bin Tina Golatrella. Guten Morgen. Die dargebotene Hand hat in der Deutschschweiz künstliche Intelligenz für Online-Beratungen eingeführt. Der Chatbot komme seit Monatsbeginn zum Einsatz, wenn keine menschliche Beratungsperson verfügbar sei, teilt die Organisation des Nottelefons mit. Er soll als Brücke dienen, damit Menschen in Notlagen nicht abgewiesen werden müssen. Israel will die Sicherheitsmaßnahmen bei internationalen Flügen ins Land überprüfen. Das teilt das Büro von Regierungschef Benjamin Netanyahu mit. Laut der Zeitung Haaretz seien Warnsignale zum osmanischen Co-Piloten übersehen worden. Dieser hatte am Mittwoch auf dem Flug von Dubai nach Tel Aviv den Kapitän mit einer Notfallaxt angegriffen. Passagiere überwältigten ihn. Bei der Präsidentenwahl in Brasilien kommt es zu einer Stichwahl zwischen dem linken Amtsinhaber Luiz Inácio Lula da Silva und dem rechten Senator Flavio Bolsonaro. Ob der 80-jährige Lula eine vierte Amtszeit antritt oder der 45-jährige Sohn des früheren Präsidenten Jair Bolsonaro, entscheidet sich am 25. Oktober.
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1: In den gestrigen Spielen der Eishockey National League unterliegt der EVZ auswärts gegen Genf Servette mit 2:1 und Aschua besiegt Lugano mit 5:4. An der Tabellenspitze stehen die ZSC Lions. Schlusslicht ist der EHC Kloten. Wir starten bewölkte Tag. Ab und zu kann es auch einen Regensprutz oder ein Gewitter geben bei 12 Grad. Gegen Nachmittag wird es dann im Flachland schön bei rund 22 Grad.
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1: Ich bin Tina Golatrella. Guten Morgen. Die dargebotene Hand hat in der Deutschschweiz künstliche Intelligenz für Online-Beratungen eingeführt. Der Chatbot komme seit Monatsbeginn zum Einsatz, wenn keine menschliche Beratungsperson verfügbar sei, teilt die Organisation des Nottelefons mit. Er soll als Brücke dienen, damit Menschen in Notlagen nicht abgewiesen werden müssen. Israel will die Sicherheitsmaßnahmen bei internationalen Flügen ins Land überprüfen. Das teilt das Büro von Regierungschef Benjamin Netanyahu mit. Laut der Zeitung Haaretz seien Warnsignale zum osmanischen Co-Piloten übersehen worden. Dieser hatte am Mittwoch auf dem Flug von Dubai nach Tel Aviv den Kapitän mit einer Notfallaxt angegriffen. Passagiere überwältigten ihn. Bei der Präsidentenwahl in Brasilien kommt es zu einer Stichwahl zwischen dem linken Amtsinhaber Luiz Inácio Lula da Silva und dem rechten Senator Flavio Bolsonaro. Ob der 80-jährige Lula eine vierte Amtszeit antritt oder der 45-jährige Sohn des früheren Präsidenten Jair Bolsonaro, entscheidet sich am 25. Oktober.
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1: In den gestrigen Spielen der Eishockey National League unterliegt der EVZ auswärts gegen Genf Servet mit 2:1 und Aschua besiegt Lugano mit 5:4. An der Tabellenspitze stehen die ZSC Lions. Schlusslicht ist der EHC Kloten. Wir starten bewölkte Tag. Ab und zu kann es auch einen Regensprutz oder ein Gewitter geben bei 12 Grad. Gegen Nachmittag wird es dann im Flachland schön bei rund 22 Grad.
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1: Ich bin Tina Galatrella. Guten Morgen. Der Pegelstand des Bodensees ist unter die Marke von 2,50 Meter gefallen. Am Wochenende wurden in Konstanz 2,49 Meter gemessen. Das sei für diese Jahreszeit extrem niedrig, teilt die Landesanstalt für Umwelt mit. Grund dafür seien ein schneearmer Winter und damit fehlendes Schmelzwasser sowie zu wenig Regen. Bei der Beschaffung eines zweiten Raketenabwehrsystems für die Schweizer Armee kommt es laut Blick zu Verzögerungen. Das Verteidigungsdepartement habe die möglichen Anbieter Frankreich und Israel darüber informiert, dass es für den Entscheid mehrere zusätzliche Monate brauche. Nun müssten die Anbieter angeben, ob ihre Offerten auch dann noch gültig seien. Der abtretende Bundesrat Guy Parmelin wünscht sich, dass eine Frau seine Nachfolge antritt. In einem Interview mit dem Newsportal Schweiz heute nannte er die SVP-Politikerinnen Céline Amodrü, Esther Friedli und Nathalie Rickli als mögliche Kandidatinnen. Österreichs Vizekanzler Andreas Babler tritt in den kommenden Monaten als Vizekanzler und auch als Parteipräsident der Sozialdemokraten zurück. Das kündigte Babler nach einer Parteisitzung in Wien an. Der 53-Jährige war zuletzt parteiintern wegen schlechter Umfragewerte unter Druck geraten.
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1: In den gestrigen Spielen der Eishockey National League unterliegt der EVZ auswärts gegen Genf Servette mit 2:1 und Aschua besiegt Lugano mit 5:4. An der Tabellenspitze stehen die ZSC Lions. Schlusslicht ist der EHC Kloten. Wir starten bewölkte Tag. Ab und zu kann es auch einen Regensprutz oder ein Gewitter geben bei 12 Grad. Gegen Nachmittag wird es dann im Flachland schön bei rund 22 Grad.
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2: Ich bin Tina Galatrella. Guten Morgen. Der Pegelstand des Bodensees ist unter die Marke von 2,50 Meter gefallen. Am Wochenende wurden in Konstanz 2,49 Meter gemessen. Das sei für diese Jahreszeit extrem niedrig, teilt die Landesanstalt für Umwelt mit. Grund dafür seien ein schneearmer Winter und damit fehlendes Schmelzwasser sowie zu wenig Regen. Bei der Beschaffung eines zweiten Raketenabwehrsystems für die Schweizer Armee kommt es laut Blick zu Verzögerungen. Das Verteidigungsdepartement habe die möglichen Anbieter Frankreich und Israel darüber informiert, dass es für den Entscheid mehrere zusätzliche Monate brauche. Nun müssten die Anbieter angeben, ob ihre Offerten auch dann noch gültig seien. Der abtretende Bundesrat Guy Parmelin wünscht sich, dass eine Frau seine Nachfolge antritt. In einem Interview mit dem Newsportal Schweiz heute nannte er die SVP-Politikerinnen Céline Amodrü, Esther Friedli und Nathalie Rickli als mögliche Kandidatinnen. Österreichs Vizekanzler Andreas Babler tritt in den kommenden Monaten als Vizekanzler und auch als Parteipräsident der Sozialdemokraten zurück. Das kündigte Babler nach einer Parteisitzung in Wien an. Der 53-Jährige war zuletzt parteiintern wegen schlechter Umfragewerte unter Druck geraten.
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2: In den gestrigen Spielen der Eishockey National League unterliegt der EVZ auswärts gegen Genf Servette mit 2:1 und Aschua besiegt Lugano mit 5:4. An der Tabellenspitze stehen die ZSC Lions. Schlusslicht ist der EHC Kloten. Wir starten bewölkte Tag. Ab und zu kann es auch einen Regensprutz oder ein Gewitter geben bei 12 Grad. Gegen Nachmittag wird es dann im Flachland schön bei rund 22 Grad.
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5: Ich bin Tina Golatrella. Guten Morgen. Wer in der Schweiz eine Neubauwohnung mietet, zahlt vielerorts deutlich mehr als in einer bestehenden Wohnung. Am grössten ist der Preisunterschied im Kanton Glarus. Jonathan Schöffel.
6: Im Kanton Glarus sind Neubauwohnungen rund 50% teurer zum Mieten wie Wohnungen, die es schon länger gibt. Das zeigt eine neue Analyse vom Schweizer Mieterinnen- und Mieterverband. 20 Minuten berichtet heute über diese Analyse. Ebenfalls gross ist der Preisunterschied in den Kantonen Uri, Obwalden und Appenzell Innerrhoden. Am wenigsten gross ist er im Kanton Basel-Stadt. Dort zahlt man für eine Neubauwohnung 11% mehr Miete als für eine bestehende Wohnung.
5: Die Schweizer Reiseombudsstelle hat in diesem Jahr einen Rekord bei den Beschwerden verzeichnet. Bis Mitte September seien bereits mehr als 1.600 Fälle eingegangen und bis Ende Jahr rechne man mit über 2.000 Fällen, wie Tamedia-Zeitungen berichten. Besonders Kriege, Naturkatastrophen und wetterbedingte Reiseänderungen hätten zu vielen Anfragen geführt. Das US-Militär hat erneut in der Karibik ein von Drogenschmugglern genutztes Schnellboot zerstört. Nach eigenen Angaben wurden dabei 4 Menschen getötet. Das Schnellboot sei nach bestätigten Geheimdienstberichten aktiv am Drogenhandel beteiligt gewesen. Die Angaben ließen sich nicht unabhängig überprüfen. Es wird je länger, je sonniger bei Temperaturen um die 22 Grad. In den zentralen und östlichen Alpen kann es regnen oder gewittern.
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8: Ich bin Tina Colatrella. Wer in der Schweiz eine Neubauwohnung mietet, zahlt vielerorts deutlich mehr als in einer bestehenden Wohnung. Am grössten ist der Preisunterschied im Kanton Glarus. Jonathan Schöffel.
9: Im Kanton Glarus sind Neubauwohnungen rund 50% teurer zum Mieten wie Wohnungen, die es schon länger gibt. Das zeigt eine neue Analyse vom Schweizer Mieterinnen- und Mieterverband. 20 Minuten berichtet heute über diese Analyse. Ebenfalls gross ist der Preisunterschied in den Kantonen Uri, Obwalden und Appenzell Innerrhoden. Am wenigsten gross ist er im Kanton Basel-Stadt. Dort zahlt man für eine Neubauwohnung 11% mehr Miete als für eine bestehende Wohnung.
8: Die Schweizer Reiseombudsstelle hat in diesem Jahr einen Rekord bei den Beschwerden verzeichnet. Bis Mitte September seien bereits mehr als 1.600 Fälle eingegangen und bis Ende Jahr rechne man mit über 2.000 Fällen, wie Tamedia-Zeitungen berichten. Besonders Kriege, Naturkatastrophen und wetterbedingte Reiseänderungen hätten zu vielen Anfragen geführt. Auf den Fidschi-Inseln hat heute ein Vorbereitungstreffen für die nächste UNO-Klimakonferenz begonnen. Die Inselstaaten fordern mehr Geld, um sich vor den Folgen des Klimawandels zu schützen. Außerdem wollen sie am Ziel festhalten, die Erderwärmung auf 1,5 Grad zu begrenzen. Viele Inselstaaten sind bereits heute stark vom steigenden Meeresspiegel betroffen. Es wird je länger, je sonniger bei Temperaturen um die 22 Grad. In den zentralen und östlichen Alpen kann es regnen oder gewittern.
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5: Ich bin Tina Colatrella.
6: Der Bundesrat will die Kantone per Gesetz verpflichten, an der Primarschule eine zweite Landessprache zu unterrichten. SVP und FDP sind dagegen. Sie wollen den Fokus auf die Muttersprache legen. Die Grünen fordern die zweite Landessprache spätestens ab der dritten und Englisch ab der fünften Klasse. SP und Mitte wollen lediglich eine zweite Landessprache an der Primarschule vorschreiben. Die Schweizer Bergbahnen setzen ihre positive Sommersaison fort. Von Mai bis Ende September verzeichneten sie 10% mehr Gäste als im Vorjahr, wie der Branchenverband Seilbahnen Schweiz mitteilt. Im Vergleich zum Durchschnitt der letzten 5 Jahre beträgt das Plus sogar 28%. Am stärksten entwickelte sich das Berner Oberland, gefolgt von Graubünden. Gegen das Freihandelsabkommen mit Malaysia sind 85.000 Unterschriften zusammengekommen. Hinter dem Referendum stehen mehrere Organisationen sowie SP und Grüne. Sie kritisieren vor allem tiefere Zölle auf Palmöl und warnen vor Regenwaldabholzung und Zwangsarbeit.
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6: Die Schweizer Fußballnationalmannschaft will in der Nations League wieder zu den besten 16 Mannschaften gehören. Das sagt Fußballnationaltrainer Murat Yakin vor dem 4. Nations League-Spiel gegen Nordmazedonien. Die Spieler seien sich gewohnt, in der oberen Etage zu spielen.
7: Wir wollen natürlich zurück auf die große Bühne in die Gruppe A, wo man sieht, ja, gegen welche Mannschaften jetzt oder welchen Fußball oben gespielt wird. Also, ja, wir sind auf einem guten Weg, müssen auch unsere Aufgaben fertig machen.
6: Anpfiff gegen Nordmazedonien ist morgen um 20.45 Uhr. Es wird je länger, je sonniger, bei Temperaturen um die 22 Grad. In den zentralen und östlichen Alpen kann es regnen oder gewittern.
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5: Im Studio der Dario Jecker. Der Bundesrat will die Kantone per Gesetz verpflichten, an der Primarschule eine zweite Landessprache zu unterrichten. SVP und FDP lehnen die Vorschläge ab und wollen den Fokus auf die Muttersprache legen. Die Grünen fordern die zweite Landessprache spätestens ab der 3. und Englisch ab der 5. Klasse. SP und Mitte wollen lediglich eine zweite Landessprache an der Primarschule vorschreiben. Das Bundesgericht gewährt einem Journalisten keinen Zugang zum Expertenbericht zur Beziehung zwischen einem Bundesrichter und einer Bundesrichterin. Der Bericht beleuchtet die Beziehung zwischen den Bundesgerichtsmitgliedern Yves Donsalin und Beatrice van der Graaf. Das Bundesgericht ist der Ansicht, dass der Bericht vertraulich sei. Die Rekurskommission des Bundesgerichts stützt nun diese Sicht.
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5: Die Schweizer Fußballnationalmannschaft will in der Nations League wieder zu den besten 16 Mannschaften gehören. Das sagt Fußballnationaltrainer Murat Yakin vor dem 4. Nations League-Spiel gegen Nordmazedonien. Die Spieler seien sich gewohnt, in der obersten Etage zu spielen.
6: Wir wollen natürlich zurück auf die große Bühne in die Gruppe A, wo man sieht, ja, gegen welche Mannschaften jetzt oder welchen Fußball oben gespielt wird. Also ja, wir sind auf einem guten Weg, müssen noch unsere Aufgaben fertig machen.
5: Anpfiff gegen Nordmazedonien ist morgen um 20.45 Uhr. Der Nebel verzieht sich immer mehr Richtung Osten und bei uns kommt immer mehr die Sonne, das bei maximal 21 bis 23 Grad heute.
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4: Im Studio der Dario Jecker. Der Bundesrat will die Kantone per Gesetz verpflichten, an der Primarschule eine zweite Landessprache zu unterrichten. SVP und FDP lehnen die Vorschläge ab und wollen den Fokus auf die Muttersprache legen. Die Grünen fordern die zweite Landessprache spätestens ab der dritten und Englisch ab der fünften Klasse. SP und Mitte wollen lediglich eine zweite Landessprache an der Primarschule vorschreiben. Gegen das Freihandelsabkommen mit Malaysia ist ein Referendum zustande gekommen. Hinter dem Referendum stehen mehrere Organisationen sowie SP und Grüne. Sie kritisieren vor allem tiefere Zölle auf Palmöl und warnen vor Regenwaldabholzung und Zwangsarbeit in Malaysia. Eine Ambulanz auf dem Weg ins Spital ist in der Nacht auf heute in Neuenburg selbst verunfallt. Mit einer Patientin an Bord prallte die Ambulanz gegen eine Leitplanke und kippte auf die Seite. Zwei weitere Ambulanzen mussten ausrücken, wie die Neuenburger Kantonspolizei mitteilte. Eine Ambulanzmitarbeiterin sei beim Unfall leicht verletzt worden. Die Unfallursache ist noch unklar. Ab heute geben die zuständigen Institute die Nobelpreisträger bekannt. Der erste ist traditionell der Nobelpreis für Medizin. Er geht dieses Jahr nach Deutschland und in die USA. An die deutschen Forscher Peter Hegemann und Georg Nagel sowie den US-Forscher Karl Deisseroth. Sie werden für ihre Entdeckungen in der Optogenetik ausgezeichnet, teilt das Karolinska-Institut in Stockholm mit. Sie setzten ein Gen in Ratten ein, das sie die Nervenzellen der Tiere mit Licht aktivieren lässt. Der Nebel verzieht sich immer mehr Richtung Osten und bei uns kommt immer mehr die Sonne, das bei maximal 21 bis 23 Grad heute.
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8: Im Studio der Dario Jecker. Bei einem Brand auf einem großen Campingplatz am Gardasee sind mehrere Menschen verletzt worden, darunter eine Familie aus der Schweiz mit 3 Kindern. Nach Angaben des Schweizer Außendepartements hat die Familie das Spital aber inzwischen verlassen können. Das Feuer war gestern am frühen Morgen in einem Bungalow auf dem Campingplatz ausgebrochen. 24 Menschen mussten vor Ort behandelt oder ins Spital gebracht werden. Das Bundesgericht gewährt einem Journalisten keinen Zugang zum Expertenbericht zur Beziehung zwischen einem Bundesrichter und einer Bundesrichterin. Der Bericht beleuchtet die Beziehung zwischen den Bundesgerichtsmitgliedern Yves Donsala und Beatrice van der Graaf. Das Bundesgericht ist der Ansicht, dass der Bericht vertraulich sei. Die Rekurskommission des Bundesgerichts stützt nun diese Sicht. Eine Ambulanz auf dem Weg ins Spital ist in der Nacht auf heute in Neuenburg selbst verunfallt. Mit einer Patientin an Bord prallte die Ambulanz gegen eine Leitplanke und kippte auf die Seite. 2 weitere Ambulanzen mussten ausrücken, wie die Neuenburger Kantonspolizei mitteilte. Eine Ambulanzmitarbeiterin sei beim Unfall leicht verletzt worden. Die Unfallursache ist noch unklar. Ab heute geben die zuständigen Institute die Nobelpreisträger bekannt. Der erste ist traditionell der Nobelpreis für Medizin. Er geht dieses Jahr nach Deutschland und in die USA. An die deutschen Forscher Peter Hegemann und Georg Nagel sowie den US-Forscher Karl Deisseroth. Sie werden für ihre Entdeckungen in der Optogenetik ausgezeichnet, teilt das Karolinska-Institut in Stockholm mit. Sie setzten ein Gen in Ratten ein, das sie die Nervenzellen der Tiere mit Licht aktivieren lässt. Der Nebel verzieht sich immer mehr Richtung Osten und bei uns kommt immer mehr die Sonne, das bei maximal 21 bis 23 Grad heute.
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4: Im Studio der Dario Jecker. Tamedia, das Medienhaus hinter 20 Minuten und dem Tagesanzeiger, plant einen weiteren Stellenabbau. 34 Vollzeitstellen sollen im Rahmen der laufenden Transformation gestrichen werden, schreibt Watson. Davon 30 in den Redaktionen. 41 Mitarbeitende seien betroffen. Nach dem im Januar angekündigten ist dies bereits der zweite Stellenabbau des laufenden Jahres bei Tamedia. Eine Ambulanz auf dem Weg ins Spital ist in der Nacht auf heute in Neuenburg selbst verunfallt. Mit einer Patientin an Bord prallte die Ambulanz gegen eine Leitplanke und kippte auf die Seite. Zwei weitere Ambulanzen mussten ausrücken, wie die Neuenburger Kantonspolizei mitteilte. Eine Ambulanzmitarbeiterin sei beim Unfall leicht verletzt worden. Die Unfallursache ist noch unklar. Die Schweizer Pensionskassen haben im September im Durchschnitt eine knapp negative Rendite erzielt, also etwas Geld verloren. Dazu trug vor allem die schwache Performance der Obligationen, der Schweizer Aktien und der alternativen Anlagen bei. Konkret erreichte die durchschnittliche Performance der Kassen im Berichtsmonat minus 0,3%, heißt es von Swisscantum. In Spanien wird das Parlament am 29. November neu gewählt. In einer Fernsehansprache hat der linke Regierungschef Pedro Sanchez vorgezogene Parlamentswahlen ausgerufen. Mit den Neuwahlen zieht Sanchez die Konsequenzen, nachdem am Freitag die Pläne seiner Regierung zur Bekämpfung der Wohnungsnot im Parlament gescheitert waren. Vorgesehen waren unter anderem weniger Zwangsräumungen sowie Massnahmen gegen Spekulationen mit Immobilien. Der Nebel verzieht sich immer mehr Richtung Osten und bei uns kommt immer mehr die Sonne, das bei maximal 21 bis 23 Grad heute.
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4: Im Studio der Dario Jecker. Gesundheitsministerin Elisabeth Bohm-Schneider verteidigt die geplante Erhöhung der Mehrwertsteuer für die 13. AHV-Rente. Ein Nein bei der Abstimmung im November hätte ein Defizit in der AHV zur Folge. Das Volk habe einer 13. AHV-Rente zugestimmt. Nun müsse dieser Wunsch finanziert werden, sagt Bundesrätin Elisabeth Bohm-Schneider.
5: Jetzt ist es auch die Zeit, die AHV zu verstärken. Und die Leute verstehen, dass die AHV eine wichtige Sozialversicherung für unser Land ist und muss bleiben.

0: bleiben.
1: Obwohl Erhöhungen der Mehrwertsteuer unbeliebt seien, zeigt sich die Bundesrätin Bohm-Schneider optimistisch, dass die Vorlage angenommen wird. Abgestimmt wird am 29. November. Tamedia, das Medienhaus hinter 20 Minuten und dem Tagesanzeiger, plant einen weiteren Stellenabbau. 34 Vollzeitstellen sollen im Rahmen der laufenden Transformation gestrichen werden, berichten verschiedene Medien. 41 Mitarbeitende seien betroffen. Nach dem im Januar angekündigten ist dies bereits der zweite Stellenabbau des laufenden Jahres bei Tamedia. Als Grund gibt das Medienunternehmen veränderte Mediennutzung und den rückläufigen Werbemarkt an. In Frankreich sind die massiven Schülerproteste in die zweite Woche gestartet. Am Morgen gab es erneut vielerorts Proteste und Blockaden an Gymnasien. Laut dem Bildungsministerium sind über 400 Schulen von Protesten betroffen. Wie schon letzte Woche kam es dabei teils zu Ausschreitungen und Gewalt. Die Protestierenden fordern unter anderem mehr Geld für die Bildung und bessere Lernbedingungen. Der Nebel verzieht sich immer mehr Richtung Osten und bei uns kommt immer mehr die Sonne, das bei maximal 21 bis 23 Grad heute.
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6: Im Studio der Dario Jecker. Gesundheitsministerin Elisabeth Bohm-Schneider verteidigt die geplante Erhöhung der Mehrwertsteuer für die 13. AHV-Rente. Ein Nein bei der Abstimmung im November hätte ein Defizit in der AHV zu Folge. Das Volk habe einer 13. AHV-Rente zugestimmt. Nun müsse dieser Wunsch finanziert werden, sagt Bundesrätin Elisabeth Bohm-Schneider.
7: Jetzt ist es auch die Zeit, die AHV zu verstärken. Und die Leute verstehen, dass die AHV eine wichtige Sozialversicherung für unser Land ist und muss bleiben.
6: Obwohl Erhöhungen der Mehrwertsteuer unbeliebt seien, zeigt sich die Bundesrätin Bohm-Schneider optimistisch, dass die Vorlage angenommen wird. Abgestimmt wird am 29. November. Eine Analyse aus Österreich deckt erhebliche Cyberrisiken in der Schweiz auf. Bei jedem vierten Windows-Fernzugang gelangen Angreifer ohne Hürde bis zum Anmeldebildschirm, so die österreichische Firma Risikomonitor. Dies lasse zu, dass Schwachstellen bereits vor der Passworteingabe ausgenutzt werden können. Risikomonitor kommt zum Schluss, dass die Schweiz verglichen mit Österreich schlecht abschneidet. In Frankreich sind die massiven Schülerproteste in die zweite Woche gestartet. Am Morgen gab es erneut vielerorts Proteste und Blockaden an Gymnasien. Laut dem Bildungsministerium sind über 400 Schulen von Protesten betroffen. Wie schon letzte Woche kam es dabei teils zu Ausschreitungen und Gewalt. Die Protestierenden fordern unter anderem mehr Geld für die Bildung und bessere Lernbedingungen. Morgen gibt es zuerst ein Nebel im Flachland, der verzieht sich dann aber und am Nachmittag scheint die Sonne und der Himmel ist blau. Das bei Höchstwert von 21 bis 22 Grad. Morgen über den Bergen kann es ein paar Tropfen geben.
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6: Im Studio der Dario Jecker, guten Abend. Die Immunität von SP-Co-Präsident und Nationalrat Cedric Wermuth wird nicht aufgehoben. Das hat die Immunitätskommission des Nationalrats einstimmig entschieden. Der Influencer Jan Gustav hatte Wermuth angezeigt, weil dieser ihn in einem Social-Media-Beitrag mit einer Neonazi-Bewegung assoziiert hatte. Die Kommission teilt mit, sie habe entschieden, dass in diesem Fall das Interesse an der freien Meinungsäußerung höher zu gewichten sei als ein Strafverfahren. Bundesrat Guy Permanent ist zu seinem dreitägigen Staatsbesuch in der indischen Hauptstadt Neu-Delhi eingetroffen. Nach einem Gespräch mit dem indischen Premierminister Narendra Modi hat Permanent das Freihandelsabkommen der EFTA-Staaten mit Indien gelobt. Dieses ist seit einem Jahr in Kraft. Viele Schweizer Unternehmen wollten in Indien investieren, so Permanent zu Keystone SDA. Eine Analyse aus Österreich.

0: Bereich deckt erhebliche Cyberrisiken in der Schweiz auf. Bei jedem vierten Windows-Fernzugang gelangen Angreifer ohne Hürde bis zum Anmeldebildschirm, so die österreichische Firma Risikomonitor. Dies lasse zu, dass Schwachstellen bereits vor der Passworteingabe ausgenutzt werden können. Risikomonitor kommt zum Schluss, dass die Schweiz verglichen mit Österreich schlecht abschneidet. In der nordfranzösischen Stadt Lens hat eine Polizeigranate einem 15-jährigen Schüler die Hand abgerissen. Das teilen Polizei und Staatsanwaltschaft mit. Die Polizei sei bei den Schülerprotesten mit Steinen und Feuerwerkskörpern angegriffen worden. An vielen Orten in Frankreich sind die massiven Schülerproteste in die zweite Woche gestartet. Die Protestierenden fordern unter anderem mehr Geld für die Bildung und bessere Lernbedingungen. Morgen Morgen gibt es zuerst ein bisschen Nebel im Flachland, der verzieht sich dann aber und am Nachmittag scheint die Sonne und der Himmel ist blau. Das bei Höchstwert von 21 bis 22 Grad. Morgen über den Bergen kann es ein paar Tropfen geben.
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1: Im Studio der Dario Jecker, guten Abend. Die Immunität von SP-Co-Präsident und Nationalrat Cedric Wermuth wird nicht aufgehoben. Das hat die Immunitätskommission des Nationalrats einstimmig entschieden. Der Influencer

0: Jan Gustav hatte Wermuth angezeigt, weil dieser ihn in einem Social-Media-Beitrag mit einer Neonazi-Bewegung assoziiert hatte. Die Kommission teilt mit, sie habe entschieden, dass in diesem Fall das Interesse an der freien Meinungsäußerung höher zu gewichten sei als ein Strafverfahren. Bundesrat Guy Parmelin ist zu seinem dreitägigen Staatsbesuch in der indischen Hauptstadt Neu-Delhi eingetroffen. Nach einem Gespräch mit dem indischen Premierminister Narendra Modi hat Parmelin das Freihandelsabkommen der EFTA-Staaten mit Indien gelobt. Dieses ist seit einem Jahr in Kraft. Viele Schweizer Unternehmen wollten in Indien investieren, so Parmelin zu Keystone SDA. In Rumänien dürfen dieses Jahr doppelt so viele Bären geschossen werden, wie bis anhin erlaubt. Präsident Nicus Ordan hat nach anfänglichem Protest ein Gesetz unterzeichnet, das erlaubt, im laufenden Jahr 1000 Bären zu schießen. Bis anhin waren es 500. In Vietnam hat die Polizei mehrere Personen wegen des illegalen Handels mit Katzen festgenommen. Sie sollen rund 2700 Katzen gestohlen haben, dies um sie anschließend zu töten und das Fleisch zu verkaufen, wie örtliche Medien berichten. Das Essen von Katzen und Hunden ist in Vietnam erlaubt und normal. Die Tierdiebe sollen jedoch nachts mit selbstgebauten Fallen den Katzen in Außenquartieren von Ho Chi Minh Stadt aufgelauert haben. Morgen Morgen gibt es zuerst ein bisschen Nebel im Flachland, der verzieht sich dann aber und am Nachmittag scheint die Sonne und der Himmel ist blau. Das bei Höchstwert von 21 bis 22 Grad. Morgen über den Bergen kann es ein paar Tropfen geben.
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1: Ich bin der Felix Haldimann. Guten Abend. Viele Schweizer Unternehmen wollen in Indien investieren. Das sagt Bundespräsident Guy Parmelin zur Nachrichtenagentur Keystone STA während seines Indien-Besuchs. Bis 2030 würden fast 30 Milliarden Dollar von Schweizer Seite her investiert, so der Wirtschaftsminister. In Indien will Parmelin auch ein Investitionsschutzabkommen aufgleisen. Dabei sei es wichtig, dass es bei Streitigkeiten zwischen Unternehmen und dem indischen Staat einen sicheren Rechtsweg gäbe. Dies sei noch nicht der Fall, so Parmelin. Ein 42-jähriger polnischer Wanderer ist gestern im Val d'Aubagne im Wallis ums Leben gekommen. Der Mann stürzte oberhalb des Mauvoisin-Staudamms in den Tod, wie die Kantonspolizei Wallis mitteilt. Er war gemeinsam mit einem anderen Wanderer unterwegs. Die Rettungskräfte konnten nur noch den Tod feststellen. Tausende Computer in der Schweiz sind über das Internet ungeschützt erreichbar. Das zeigt eine österreichische Analyse, die die Schweiz mit dem Nachbarland vergleicht. Demnach
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1: Diese Themen haben heute Schlagzeilen gemacht. Guten Abend. Gesundheitsministerin Elisabeth Bohm-Schneider verteidigt die geplante Erhöhung der Mehrwertsteuer für die Finanzierung der beschlossenen 13. AHV-Rente. Ein Nein bei der Abstimmung im November hätte ein Defizit in der AHV zur Folge. Das Volk habe einer 13. AHV zugestimmt. Nun müsse dieser Wunsch finanziert werden, sagt Bundesrätin Elisabeth Bohm-Schneider.
2: Jetzt ist es auch die Zeit, die AHV zu verstärken. Und die Leute verstehen, dass die AHV eine wichtige Sozialversicherung für unser Land ist und muss bleiben.
1: Obwohl Erhöhungen der Mehrwertsteuer unbeliebt seien, zeigt sich die Bundesrätin Bohm-Schneider optimistisch, dass die Vorlage angenommen wird. Abgestimmt wird am 29. November.
3: Die Beschaffung eines zweiten Raketenabwehrsystems für die Schweiz droht sich zu verzögern. Das Verteidigungsdepartement habe die in Frage kommenden Anbieter Frankreich und Israel darüber informiert, dass es für den Entscheid mehrere zusätzliche Monate benötige, berichtet der Blick. Nun müssten die Anbieter angeben, ob ihre Offerten auch dann noch gültig seien. Ursprünglich hätte das zweite Abwehrsystem Ende Jahr bestellt werden sollen. Amaswis tendiere zum israelischen System, ein Kauf in Israel stoße wegen des Krieges jedoch auf Kritik. Bei einem Brand auf einem großen Campingplatz am Gardasee sind mehrere Menschen verletzt worden, darunter eine Familie aus der Schweiz mit 3 Kindern. Nach Angaben des Schweizer Außendepartements hat die Familie das Spital aber inzwischen verlassen können. Das Feuer war gestern am frühen Morgen in einem Bungalow auf dem Campingplatz ausgebrochen. 24 Menschen mussten vor Ort behandelt oder ins Spital gebracht werden.
1: Der Nobelpreis für Medizin geht in diesem Jahr an 2 Deutsche und einen US-Amerikaner. Carl Deisseroth, Peter Hegemann und Georg Nagel erhalten den Nobelpreis für ihre Entwicklung der Optogenetik. Das teilte das Karolinska-Institut in Stockholm mit. Die Optogenetik ist eine biologische Technologie, um die Aktivität von Nervenzellen mit Hilfe von Licht präzise zu steuern und zu beobachten. Sie bietet Perspektiven zur Behandlung neurologischer Erkrankungen wie Parkinson, Epilepsie oder Sehverlust. In Spanien wird das Parlament am 29. November neu gewählt. In einer Fernsehansprache hat der linke Regierungschef Pedro Sánchez vorgezogene Parlamentswahlen ausgerufen. Mit den Neuwahlen zieht Sánchez die Konsequenzen, nachdem am Freitag die Pläne seiner Regierung zur Bekämpfung der Wohnungsnot im Parlament gescheitert waren. Vorgesehen waren unter anderem weniger Zwangsräumungen sowie Massnahmen gegen Spekulation mit Immobilien.
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1: Die Themen haben heute Schlagzeilen gemacht. Guten Abend.
2: Der abtretende Bundesrat Guy Bammele hat sich für einen Generationenwechsel bei seiner Nachfolge ausgesprochen. In einem Interview mit dem Newsportal Schweiz Heute nannte er die SVP-Politikerinnen Céline Amodrü, Esther Friedli und Nathalie Rickli als mögliche Kandidatinnen. Alle drei verfügten über politische Erfahrung und seien rund 20 Jahre jünger als er. Auch heute noch bestehende Vorbehalte gegenüber Frauen bei Bundesratskandidaturen ärgerten ihn. Fragen danach, wer sich um die Kinder kümmere, seien Ausdruck eines alten, sehr konservativen Denkens, so Bammele. Der Bundesrat will die Kantone verpflichten, in der Primarschule eine zweite Landessprache zu unterrichten. Er hat dazu zwei Varianten vorgeschlagen. SVP und FDP lehnen allerdings beide Vorschläge ab. Man müsse sich vor allem auf die Muttersprache konzentrieren. Die Grünen sind für die Variante, bei der eine zweite Landessprache spätestens ab der 3. Klasse und Englisch ab der 5. Klasse unterrichtet werden muss. SP und Mitte sprechen sich für die Variante aus, bei der lediglich eine zweite Landessprache an der Primarschule obligatorisch ist.
1: Viele Schweizer

0: KMU gehen davon aus, dass sie nicht von Cyberrisiken betroffen sind. Diese Annahme sei gefährlich, so der Befund einer Studie des VZ-Vermögenszentrums in Zusammenarbeit mit der Hochschule Luzern. Denn die Folgen von Cyberrisiken würden weit über die IT hinausreichen. So könnten Cyberattacken den Betrieb unterbrechen, Daten und Systeme beschädigen, Kundenbeziehungen belasten, rechtliche Verpflichtungen auslösen oder die Liquidität eines Unternehmens stark beanspruchen.
1: Wer in der Schweiz eine Neubauwohnung mietet, zahlt vielerorts deutlich mehr als in einer bestehenden Wohnung. Am größten ist der Preisunterschied im Kanton Glarus. Jonathan Schiffel.
2: Im Kanton Glarus sind Neubauwohnungen rund 50% teurer zum Mieten wie Wohnungen, die es schon länger gibt. Das zeigt eine neue Analyse vom Schweizer Mieterinnen- und Mieterverband. 20 Minuten berichtet heute über diese Analyse. Ebenfalls gross ist der Preisunterschied in den Kantonen Uri, Obwalden und Appenzell-Innerrhoden. Am wenigsten gross ist er im Kanton Basel-Stadt. Dort zahlt man für eine Neubauwohnung 11% mehr Miete als für eine bestehende Wohnung.
0: Die Schweizer Volleyballerinnen qualifizieren sich erstmals für eine Weltmeisterschaft. Diese findet im kommenden Jahr Ende August bis Anfang September in den USA und Kanada statt. Es ist das erste Mal überhaupt, dass ein Schweizer Nationalteam bei Männern oder Frauen an der WM vertreten sein wird. Als Weltnummer 30 sicherte sich die Schweiz das letzte Ticket für die Weltmeisterschaft.
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1: Diese Themen haben heute Schlagzeilen gemacht. Guten Abend. Gesundheitsministerin Elisabeth Bohm-Schneider verteidigt die geplante Erhöhung der Mehrwertsteuer für die Finanzierung der beschlossenen 13. AHV-Rente. Ein Nein bei der Abstimmung im November hätte ein Defizit in der AHV zur Folge. Das Volk habe einer 13. AHV zugestimmt. Nun müsse dieser Wunsch finanziert werden, sagt Bundesrätin Elisabeth Bohm-Schneider.
2: Jetzt ist es auch die Zeit, die AHV zu verstärken. Und die Leute verstehen, dass die AHV eine wichtige Sozialversicherung für unser Land ist und muss bleiben.
1: Obwohl Erhöhungen der Mehrwertsteuer unbeliebt seien, zeigt sich die Bundesrätin Bohm-Schneider optimistisch, dass die Vorlage angenommen wird. Abgestimmt wird am 29. November.
3: Die Beschaffung eines zweiten Raketenabwehrsystems für die Schweiz droht sich zu verzögern. Das Verteidigungsdepartement habe die in Frage kommenden Anbieter Frankreich und Israel darüber informiert, dass es für den Entscheid mehrere zusätzliche Monate benötige, berichtet der Blick. Nun müssten die Anbieter angeben, ob ihre Offerten auch dann noch gültig seien. Ursprünglich hätte das zweite Abwehrsystem Ende Jahr bestellt werden sollen. Armer Swiss tendiere zum israelischen System, ein Kauf in Israel stoße wegen des Krieges jedoch auf Kritik. Bei einem Brand auf einem großen Campingplatz am Gardasee sind mehrere Menschen verletzt worden, darunter eine Familie aus der Schweiz mit drei Kindern. Nach Angaben des Schweizer Außendepartements hat die Familie das Spital aber inzwischen verlassen können. Das Feuer war gestern am frühen Morgen in einem Bungalow auf dem Campingplatz ausgebrochen. 24 Menschen mussten vor Ort behandelt oder ins Spital gebracht werden.
1: Der Nobelpreis für Medizin geht in diesem Jahr an zwei Deutsche und einen US-Amerikaner. Carl Dieseroth, Peter Hegemann und Georg Nagel erhalten den Nobelpreis für ihre Entwicklung der Optogenetik. Das teilte das Karolinska-Institut in Stockholm mit. Die Optogenetik ist eine biologische Technologie, um die Aktivität von Nervenzellen mit Hilfe von Licht präzise zu steuern und zu beobachten. Sie bietet Perspektiven zur Behandlung neurologischer

0: neurologischer Erkrankungen wie Parkinson, Epilepsie oder Sehverlust. In Spanien wird das Parlament am 29. November neu gewählt. In einer Fernsehansprache hat der linke Regierungschef Pedro Sánchez vorgezogene Parlamentswahlen ausgerufen. Mit den Neuwahlen zieht Sánchez die Konsequenzen, nachdem am Freitag die Pläne seiner Regierung zur Bekämpfung der Wohnungsnot im Parlament gescheitert waren. Vorgesehen waren unter anderem weniger Zwangsräumungen sowie Maßnahmen gegen Spekulation mit Immobilien.
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0: Kandidatinnen. Alle drei verfügten über politische Erfahrung und seien rund 20 Jahre jünger als ihr. Auch heute noch bestehende Vorbehalte gegenüber Frauen bei Bundesratskandidaturen ärgerten ihn. Fragen danach, wer sich um die Kinder kümmere, seien Ausdruck eines alten, sehr konservativen Denkens, so Parmelin. Der Bundesrat will die Kantone verpflichten, in der Primarschule eine zweite Landessprache zu unterrichten. Er hat dazu zwei Varianten vorgeschlagen. SVP und FDP lehnen allerdings beide Vorschläge ab. Man müsse sich vor allem auf die Muttersprache konzentrieren. Die Grünen sind für die Variante, bei der eine zweite Landessprache spätestens ab der dritten Klasse und Englisch ab der fünften Klasse unterrichtet werden muss. SP und Mitte sprechen sich für die Variante aus, bei der lediglich eine zweite Landessprache an der Primarschule obligatorisch ist.
1: Viele Schweizer KMU gehen davon aus, dass sie nicht von Cyberrisiken betroffen sind. Diese Annahme sei gefährlich, so der Befund einer Studie des VZ-Vermögenszentrums in Zusammenarbeit mit der Hochschule Luzern. Denn die Folgen von Cyberrisiken würden weit über die IT hinausreichen. So könnten Cyberattacken den Betrieb unterbrechen, Daten und Systeme beschädigen, Kundenbeziehungen belasten, rechtliche Verpflichtungen auslösen oder die Liquidität eines Unternehmens stark beanspruchen.
0: Wer in der Schweiz eine Neubauwohnung mietet, zahlt vielerorts deutlich mehr als in einer bestehenden Wohnung. Am größten ist der Preisunterschied im Kanton Glarus. Jonathan Schiffel.
2: Im Kanton Glarus sind Neubauwohnungen rund 50% teurer zum Mieten wie Wohnungen, die es schon länger gibt. Das zeigt eine neue Analyse vom Schweizer Mieterinnen- und Mieterverband. 20 Minuten berichtet heute über diese Analyse. Ebenfalls gross ist der Preisunterschied in den Kantonen Uri, Obwalden und Appenzell-Innerrhoden. Am wenigsten gross ist er im Kanton Basel-Stadt. Dort zahlt man für eine Neubauwohnung 11% mehr Miete als für eine bestehende Wohnung.
1: Die Schweizer Volleyballerinnen qualifizieren sich erstmals für eine Weltmeisterschaft. Diese findet im kommenden Jahr Ende August bis Anfang September in den USA und Kanada statt. Es ist das erste Mal überhaupt, dass ein Schweizer Nationalteam bei Männern oder Frauen an der WM vertreten sein wird. Als Weltnummer 30 sicherte sich die Schweiz das letzte Ticket für die Weltmeisterschaft.
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